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und herzlich willkommen auf Freirad, Freies Radio Innsbruck, zu einer neuen Ausgabe von Gehört, dem Sendungsformat in Kooperation mit dem Zwanziger, der Tiroler Straßenzeitung. In dieser Sendung hört ihr, was Drag Queen Vanessa Community für queere Hymnen zum Pride Month hört oder die freischaffende Regisseurin und Performerin Julia Jenewein als Inspiration. Die Antwort auf diese Fragen gibt es in der Rubrik Gehört, jeden Monat im Zwanziger zum Lesen und hier auf Freirad zum Hören. Die Tiroler Straßenzeitung der Zwanziger ist unabhängige und starke Stimme im Land. Aber noch wichtiger, eine soziale Idee, um es Menschen in finanzieller Notlage zu ermöglichen, selbstständig, legal und fair Geld zu verdienen. Das heißt, beim Kauf der Straßenzeitung geht die Hälfte des Verkaufspreises an die Verkaufenden und die andere Hälfte wird für die Produktion der Zeitung verwendet. Seit 1998 erscheint die Tiroler Straßenzeitung mit 10 Ausgaben pro Jahr und setzt vor allem vernachlässigte Themen auf die Agenda, von Kinderarmut bis Klimakrise. In verschiedenen Rubriken informiert der Zwanziger über gesellschaftspolitisches, Kultur, Politik, Stadtentwicklung und erzählt individuelle Lebensgeschichten. Teil von jeder Ausgabe ist außerdem die Rubrik Gehört, die wir hier im Freien Radio Innsbruck auch hörbar machen. Heute dreht sich alles um die Top 5 von Poetry Slammerin Die Bacher. Anna-Maria Mühlbacher, alias Die Bacher, lässt seit 2019 in der Poetry-Slam-Szene mit ihren feministischen Texten und schlagfertigen Pointen aufhorchen. Was aber hört Die Bacher, wenn sie gerade nicht liest? Sie sagt von sich, dass sie großer Taylor Swift-Fan ist und Love Story rauf und runter hört, seit sie 15 Jahre alt ist. Bei Mr. Brightside kann sie richtig schön grölen und einen romantischen, aber auch modernen Love-Song findet sie Liebe zum Mitnehmen, der nicht so toxisch für sie ist wie viele andere Liebeslieder. Also hören wir rein in die Top 5 von Die Bacher mit Taylor Swift, Love Story, The Killers, Mr. Brightside, nochmal Taylor Swift mit Ready for It, Bizarra und Jaus mit Liebe zu mitnehmen und Toto mit Africa. Viel Spaß dabei und wir hören uns das nächste Mal, wenn es heißt Gehört auf Freirad.

Das war die September-Ausgabe von Gehört auf Freirad, Freies Radio Innsbruck. Die Sendereihe in Kooperation mit dem Zwanziger der Tiroler Straßenzeitung. In dieser Sendung hört ihr 5 Songs, die die unterschiedlichsten Menschen in den unterschiedlichsten Situationen hören. Aus der Rubrik Gehört, die es jeden Monat im Zwanziger zum Lesen gibt und hier auf Freirad zum Hören. Bis zum nächsten Mal bei Gehört auf Freirad. Am Mikrofon verabschiedet sich Carmen.

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Herzlich willkommen bei Taking Roads. Die 37. Folge trägt den Titel Get Off of My Cloud. In Zeiten omnipräsenter Selbstbehauptung eine scheinbar klare Sache. Jeder kennt den Song der Stones vom 65er Album December's Children, der von einer Wohnung im 99. Stock erzählt, in der nicht genug Platz für zwei ist. Heute haben sich die Verhältnisse komplett geändert und ich versuche in dieser Sendung ein paar Unterschiede herauszuarbeiten. Am Mikrofon begrüßt Sie Rupert Heim. Es ist noch kein Jahr her, dass Lucinda Williams auf ihrem Rolling Stones Tribute-Album You Are Cordially Invited mit Get Off of My Cloud der Welt die Tür vor der Nase zuknallt. You Are Cordially Invited ist 2021 eines von 6 Tribute-Alben, die sie im Laufe der Corona-Lockdowns aufnimmt. Nach 5,5 Jahrzehnten klingt die Gitarre wie gesampelt aus dem Pixies-Song Where Is My Mind und der Song selbst wie mit dem Rock'n'Roll-Stiefel im Gesäß.

0: Lucinda Williams mit dem Stones-Klassiker Get Off of My Cloud vom Album You Are Cordially Invited. Wenn im amerikanischen Bible Belt von der Wolke die Rede ist, meint das damit nicht selten den flauschigen Untergrund bei Engel-, Heiligen- oder Jesus-Erscheinungen. Verbreitet bzw. Zeugnis darüber abgelegt werden sie seit jeher im Fernsehen. Bobby Womack weist davon 2012 auf seinem letzten Album The Bravest Man in the Universe ein Lied zu singen. Mit den Worten eines anderen großen afroamerikanischen Poeten, Gil Scott Heron. Auf Stupid spricht er auch die einleitenden Worte.
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Bobby Womack mit Stupid vom Album The Bravest Man in the Universe. Wenn nun Engländer auf dieses Phänomen stoßen, gibt's kein Halten. 1992 veröffentlichen Chumbawamba nach einer Amerika-Tournee den Song Look No Strings. In einem kleinen Flughafenkiosk finden sie eine Postkarte, die eine Jesuserscheinung auf einer Wolke zeigt, über Indiana von einem Flugzeug aus fotografiert. Schau, keine Fäden, nur Papier, Kleber und eine Karte. Horch, die Engel singen, klebe den Herrn. In den Chumbawamba eigenen, wunderschönen Gesangs- und Instrumentalharmonien.

Look No Strings von Chumbawambas Album Shh aus dem Jahr 1992. Stellen Sie sich vor, die Rolling Stones platzten mit ihrem Get Off of My Cloud in dieses Szenario hinein. Schon in den 60ern werden sie mit den Satansvorwürfen konfrontiert. Dabei geht es im Song gar nicht darum, sondern um eine Art Adlerhorst an der höchsten Stelle eines Wolkenkratzers. Der Sänger will allein sein und stellt sich vor, die Welt unter ihm würde sich nicht mehr drehen. Über den Song lässt er uns wissen, Don't hang around, 'cause to the crowd on my cloud, baby. 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

Die Rolling Stones mit Get Off of My Cloud vom Album December's Children and Everybody's erschienen auf den Tag genau vor 57 Jahren am 4. Dezember 1965. So modern und unbeschwert der Song auch klingt, so sehr trägt er eine bluesige Schattenseite in sich. Das kommt nicht von ungefähr, denn Keith Richards ist ein großer Blues- und Rock'n'Roll-Fan, der keine Chance auslässt, direkt von seinen Vorbildern zu lernen. 1969 gehen die Stones zum Beispiel mit B.B. King auf Tour. Dessen letztes Album One Kind Favor aus dem Jahr 2008 steht ganz unter diesem Zeichen. Get This Blues Off Me beschreibt das Gegenszenario zu Get Off of My Cloud. Hier geht es um eine unnötige Trennung, einfühlsam gespielt und behutsam mit einer zeitgemäßen Produktion versehen von T-Bone Burnett.

B.B. King mit der Lee Vida Walker Nummer Get This Blues of Me von seinem Vermächtnisalbum One Kind Favor. Nach ihrer Tournee mit B.B. King gehen die Stones wieder ins Studio und veröffentlichen am 5. Dezember 1969 das Album Let It Bleed. Als hätten sie die Weisheit über die afroamerikanischen Musikstile mit den Löffeln gegessen, schließen sie das Jahr und mit ihm das Jahrzehnt mit einer gebundenen Version aus Soul, Funk, Spiritual, Blues und Rock'n'Roll ab und geben ihr den Namen You Can't Always Get What You Want. Damit beziehen sie sich auf ihr Satisfaction genauso wie auf die längst einsetzenden Ausdifferenzierungen aller möglichen Roots-Musiken in mindestens doppelt so viele Rockstile. Get Off of My Cloud ist plötzlich kein Thema mehr.

You can't always get what you want. Die Rolling Stones mit dem Abschluss eines Jahrzehnts. Let It Bleed. Nach diesem Folk-Soul-Spiritual-Funk-Rock'n'Roll bleibt für einen Nachfolger kaum noch etwas anderes übrig außer Leere. Massive Attack aus Bristol wissen das auch noch 3 Jahrzehnte später und gehen mit Teardrop bis ganz an den Anfang zurück. Das Video nimmt das Problem so ernst, dass es zu einem Fötus in den Uterus schlüpft. Erinnern Sie sich noch an den Titel des 3. Nirvana-Albums?

Massive Attack mit dem Titel Teardrop aus dem Album Mezzanine von 1998. Die Zuträger und Aufbereiter dieser Entwicklung in England sind in den späten 80ern die Pop-Avantgardisten A.R. Kane aus London. Auf ihrem dritten und letzten Album Nuclear Child treiben sie diese Einsamkeit im Song Snow White's World so auf die Spitze, dass es kein darüber hinaus mehr gibt. Sie sind at the top of the world, wo ihnen ein eisiger Wind um die Ohren bläst und die Wolken sehr viel tiefer vorüberziehen. Diesen Ort teilen sie sich im Übrigen auch mit B.B. King, der sich 10 Jahre später auf seinem Farewell-Album One Kind Favor ebenso on the top of the world, da allerdings sitzend, wiederfindet. Snow White's World von A.R. Kane.

0: A.R. Kane und Snow White's World aus dem Jahr 1994 vom Album Nuclear Child. Aus den eisigen Höhen mit grenzenloser Sicht in die Tiefe des Weltraums zurück nach New York ins Jahr 1989. Zu De La Soul, die mit einigen anderen aus der Klasse The Newest School im Hip-Hop einläuten. Mit der Gelassenheit der Stones anno 65 bringen sie eine neue kompositorische Dimension bei der Benutzung von Samples ins Spiel. Im Song I Know verwenden sie ein Drum-Pattern von Lee Dorseys Get Out of My Life, Woman, verflechten darin Gitarren- und Bläsersamples aus dem Song Make This Young Lady Mine vom Rhythm and Blues Quartett The Mad Lads aus Memphis. Mit Gitarren, Keyboard und Gesangssamples aus dem Song Back von Steely Dan aus Los Angeles und streuen als Tüpfelchen auf dem i ein Pfeif-Sample aus Otis Reddings posthum veröffentlichten Hit Sitting on the Dock of the Bay drüber. Das ist mindestens ebenso durchgeknallt wie You Can't Always Get What You Want von den Stones.
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Dealer Soul 1989 mit I Know aus dem Album 3 Feet High and Rising. Den Hauptakt zu diesem kleinen Drama steuern Steely Dan bei. Sie kommen von der Westküste, wo alles gechillter abläuft, weniger Hektik herrscht. Die Grooves sind da auf subtile Art bereits Teil der musikalischen DNA. Das lässt sich in Los Angeles genreübergreifend feststellen. Beck befindet sich genau in der Mitte des Albums Asia, mit dem Steely Dan 1977 einen markanten Schritt vom verspielten stilistischen Ineinander in Richtung Abstraktion macht und nach ein paar Alben im Jazz ankommt. Für De La Soul mag der Reiz des Stückes in den swingenden Jazz-Funk-Molekülen liegen, die im Hip-Hop zur Voraussetzung für das große Thema Improvisation werden. A Tribe Called Quest werden damit ein Jahr darauf neue Mauern einreißen. Doch zurück zu den Samplespendern.

Steely Dan 1977 mit dem Song Back vom Album Asia. Zur Abrundung der Sendung kommt jetzt nochmals das britische Sozialistenkollektiv Chumbawamba mit ihrem Zufallshit Dub Thumping aus dem Jahr 1997 zum Zug. Auch das geht nur in England, dass ein Song über soziales Elend zur Hymne eines geprügelten Nationalteams bei der Fußball-WM wird. Chumbawamba stecken so viel Energie hinein, dass Dub Thumping auch noch 24 Jahre danach so frisch klingt, wie eben aus dem Ei gesprungen. 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Ich widme den Song den Menschen im Iran und überall auf der Welt, die auf den Straßen für soziale Gerechtigkeit demonstrieren und ums Überleben kämpfen. Dub Thumping von Chumbawamba.

0: Chumbawamba 1997 mit dem Eröffnungssong Dub Thumping vom Album Dub Thumper. Damit sind wir am Ende der Sendung Get Off of My Cloud angelangt. Vielen Dank, dass Sie mit dabei waren. Am Mikrofon verabschiedet sich Rupert Hein.
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1: Welcome back zur dritten Ausgabe unserer Sendereihe Be Digital, Be Independent. Und es begrüßen euch heute wieder im Freiradstudio aus dem Freien Radio Innsbruck
2: Felix Krey
1: und Carmen Herrmann. Ja, und auch heute haben wir uns vorgenommen, uns mit einem Thema zu digitaler Unabhängigkeit zu beschäftigen. Wie der Titel unserer Sendereihe schon sagt, geht es nämlich in dieser Sendung darum, wie Machtverhältnisse sich in Digitalisierungsprozessen widerspiegeln. Und ganz konkret machen wir das immer so, dass wir uns einen Themenschwerpunkt aussuchen und da dann sozusagen einen Fokus drauf legen und uns in zwei Interviews, die wir unabhängig voneinander führen, mit Personen über Digitalisierung unterhalten und wie zum Beispiel wir auch in einer sich immer mehr digitalisierenden Welt überhaupt digital unabhängig bleiben können. Ja, und für die heutige Sendung haben wir uns ein ganz besonderes Thema überlegt.
2: Ja, also unser Thema ist KI einfach erklärt und TÜV-zertifiziert.
1: Geht das überhaupt?
2: Ja, geht das überhaupt? Das ist eine gute Frage. Ich denke, wir werden das jetzt mal in den zwei Interviews schauen, ob wir das herausfinden.
1: Ja, genau. Und zwar starten wir mit dem Interview, das ich geführt habe. Ich bin nicht nur ehrenamtliche Radiomacherin bei Freirad und gestalte mit Felix diese Sendereihe, sondern ich arbeite auch bei Freirad im Büro, gemeinsam mit meinem Kollegen Gerhard Ortner. Und Gerhard ist unter anderem für die technische Infrastruktur bei Freirad zuständig, aber eben auch für die KI-Themen. Und dazu zählt das Halten von KI-Workshops, und zwar bei Freirad unter dem Titel KI kann nie künstliche Intelligenzen verstehen und kritisch nutzen. Ja, und aufgrund seiner Expertise habe ich Gerhard mal gefragt, ob er uns denn KI einfach erklären kann.
3: Ja, hallo, ich bin der Gerhard Ortner. Ich habe Medienpädagogik studiert. Ich bin seit 27 Jahren in der Erwachsenenbildung bei der Volkshochschule und auch bei verschiedenen Universitäten und bin parallel tätig als IT-Systemadministrator hauptsächlich und auch seit neuestem Techniker bei Freirad. Ich halte schon seit relativ langer Zeit Vorträge auch zu künstlicher Intelligenz in verschiedenen Kontexten. Und das wäre so mein Hintergrund.
1: Ich würde gern gleich mit der Einstiegsfrage anfangen zum Thema KI, künstliche Intelligenzen. Du hast gerade erwähnt, du haltest auch Vorträge und Workshops, unter anderem dann auch bei Freirad, zum Thema künstliche Intelligenzen. Wie würdest du eine künstliche Intelligenz oder den Themenkomplex künstliche Intelligenzen erklären?
3: Ich glaube, es gibt verschiedene Ansätze. Aus meiner Sicht ganz sinnvoll ist, wenn man sich mal verdeutlicht, was der Zweck von künstlicher Intelligenz ist. Und wir haben eigentlich da vier Punkte. Künstliche Intelligenz soll praktisch menschliches Verhalten nachbilden, auch menschliches Denken nachbilden, aber auch rationales Denken und rationales Verhalten nachbilden. Das heißt, wenn man es von dem Aspekt aus anschaut, kann man diese Systeme so dementsprechend interpretieren, nach dem, was sie eben dann tun oder wie das eigentlich nach außen wirkt, was sie tun.
1: Künstliche Intelligenzen sollen menschliches Denken nachahmen. Aber wie kann das sozusagen als, würde ich jetzt mal sagen, als Programm oder als System funktionieren? Also vielleicht auch so ein bisschen von der technischen Logik her, wie kann man das veranschaulichend beschreiben?
3: Es gibt da verschiedene Ansätze. KI als Begriff gibt es seit 1956, das heißt, wir haben schon eine relativ lange Geschichte irgendwie in Bezug auf KI. Und die ersten KI-Systeme, auch Systeme, die es heute noch gibt, sind ganz eigentlich klassisch algorithmisch. Das heißt, es werden bestimmte Regeln vorgegeben und das System praktisch nicht einmal interpretiert diese Regeln, sondern folgt diesen Regeln Schritt für Schritt und es gibt dann einen Output. klassisches Beispiel, was auch als KI-Chatbot bezeichnet wird, wäre Eliza von Joseph Weizenbaum, 1966 schon. Das war ein Chatbot, der praktisch menschliche Konversation simuliert hat, der aber jetzt nicht in dem heutigen Sinn künstlich intelligent war, aber nach meiner vorigen Definition, weil er menschliches Verhalten imitiert hat. Und Leute haben wirklich mit diesem System interagiert und haben das dann auch schon recht stark vermenschlicht, obwohl es wirklich eigentlich nur Programm war, Input-Output. Das heißt, grundsätzlich eben dieser algorithmische Zugang, das heißt, es gibt da Programmregeln und dann kommt eigentlich immer festgeschriebener Output. Und die Systeme, die wir jetzt eigentlich verwenden, sind ein bisschen komplexer, weil diese Systeme eher mit Mustererkennung arbeiten und die Antworten sind nicht komplett vorhersehbar. Das heißt, aber beides wären künstliche Intelligenzen in dem Sinn, aber unterschiedlich praktisch, wie sie ablaufen.
1: Es gibt da ja auch die australische Wissenschaftlerin Kate Crawford, die unter anderem ein Buch geschrieben hat mit dem Titel Der KI-Atlas, wo es ganz viel eben auch um die Machtdynamiken geht, die sozusagen mit KIs verbunden sind und die sozusagen auf die Spuren der KI-Entstehung geht, also wirklich auch mit so, wo werden die Rohstoffe entnommen und so weiter. Und sie sagt unter anderem, dass eben KIs weder künstlich noch intelligent seien, mit der Begründung, dass es eben also auf der anderen Seite Rohstoffe sind, die verwendet werden, um KIs zu bauen, dass es Infrastruktur braucht, wie Serverfarmen, um sie zu betreiben und eben menschliche Arbeitskraft, dass sie überhaupt sozusagen funktionieren können. Also das wäre sozusagen der Aspekt gegen dieses Künstliche. Und auf der anderen Seite die Intelligenz, eben alles, was du davor gesagt hast, dass es eigentlich Muster sind, die die KIs dazu bringen, wie soll ich sagen, also dass KIs keine autonomen Entscheidungen treffen, sondern dass die Muster und die Daten, mit denen sie gefüttert worden sind, wie man das so nennt, dazu führen, dass sie dann eben an Output liefern. Also dass das eigentlich eine Simulation von Intelligenz ist und keine Intelligenz, wie man sie jetzt im Kontext von menschlichen Intelligenzen beschreiben wird. Wie siehst du das?
3: Eben dieser Ansatz ist insofern ganz interessant, weil es dieses größere Bild zeigt, was alles irgendwie dahinter hängt. Ich versuche das kurz irgendwie aufzudröseln. Künstlich und intelligent, interessanterweise wurde schon eben bei der Prägung des Begriffs künstliche Intelligenz ein bisschen rumgestritten, ob der überhaupt sinnvoll ist. Also das ist nicht etwas, was natürlich dann entstanden ist und alle gesagt haben, super, wir nennen das jetzt künstliche Intelligenz, sondern es war relativ lange Zeit auch stark umstritten. Dieser Begriff hat sich jetzt durchgesetzt, das heißt vom historischen Hintergrund. Künstlich, ich glaube, es war immer die Idee, das in Abgrenzung von menschlicher Intelligenz irgendwie zu machen. Aber natürlich steckt da extrem viel dahinter. Und diese Recherche, die in Atlas of AI gemacht wurde, eben von zum Schürfen der Mineralien, der ganzen Zustände, die irgendwie dort herrschen, ist ein sehr spannender Blickwinkel eigentlich auf das Ganze, dass da so viel mehr dranhängt. Dem kann ich schon einiges abgewinnen, insofern künstlich, dass es eben nicht künstlich ist in dem Sinne, sondern eigentlich auch viel Ausbeutung, viel Machtausübung und Machtkonservation irgendwie passiert. Und eben genau dieser Intelligenzbegriff, wie wir vorher schon festgestellt haben, diese Systeme simulieren Intelligenz. Das heißt, es wirkt vielleicht nach außen hin so, dass sie intelligent wären. Es gibt vielleicht ein Bild oder ein Gedankenexperiment aus den 80er Jahren von John Searle, The Chinese Room, der das ganz gut verdeutlicht, wie man diese Intelligenz sich vorstellen kann. Also das Gedankenexperiment geht so. Ein Mensch sitzt in einem Raum, der eigentlich abgeschlossen ist und hat ein Regelwerk mit chinesischen Zeichen. Das heißt, eine Art Zuordnungsregelwerk, welche Zeichen werden auf welche Zeichen folgen und bekommt dann praktisch unter der Tür chinesische Schriftzeichen durchgeschoben, schaut in seinem Regelwerk nach, aha, das ist das Schriftzeichen X, wie antworte ich auf dieses Schriftzeichen, und schreibt dann selber chinesische Schriftzeichen und schiebt sie wieder unter der Tür durch. Und die Person, die außen steht, die praktisch Chinesisch kann, hat den Eindruck, dass in dem Zimmer eine Person sitzt, die Chinesisch kann. Nur kann die Person im Zimmer nicht Chinesisch, sondern folgt nur einem Regelwerk und simuliert praktisch das Verständnis von chinesischem Sprachverständnis. Und so kann man sich eigentlich auch dieses Intelligenz bei KIs vorstellen. Es wirkt so und verblüffend stark so, dass man das Gefühl hat, okay, man hat wirklich mit etwas zu tun, was irgendwie ja Bewusstsein hat oder irgendwie ja Verständnis hat. Aber ist es auf der tieferen Ebene eigentlich nicht wirklich.
1: Wenn wir da jetzt gleich dabei bleiben, dieses künstliche Intelligenzen ist ja gerade, wenn man jetzt so im allgemeinen gesellschaftlichen Kontext schaut, wird es interpretiert meistens als Large Language Models, als LLMs. Gibt es aber unterschiedliche Arten von KI-Systemen?
3: Genau, weil eben historisch gibt es halt ganz verschiedene Systeme, eben mit verschiedenen dahinterliegenden Techniken. Es gibt mehrere Möglichkeiten. Man könnte es zum Beispiel einteilen nach dem, was das System kann. Also wenn das System zum Beispiel Bilder, Videos erkennen kann, oder kann das System Sprache erkennen, kann es die Sprache transkribieren. Also das wäre eine Möglichkeit. Oder kann es eben Sprache generieren, kann es Bilder generieren. Wie du gesagt hast, Large Language Models, diese großen Sprachmodelle, sind eben generative Systeme. Das heißt, sie sind in der Lage, Sprache, Text zu generieren. Also sie verstehen natürlich Text auch und können den dann generieren. Und das ist eben so dieses, okay, der chinesische Raum. Also es wirkt einfach so, wie wenn die Sprache verstehen. Also ich schreibe irgendwas hin und sie antworten drauf, wie wenn sie es verstanden hätten, was ich gesagt habe.
1: Aber sie verstehen es nicht wirklich.
3: Das ist eine fast schon mittlerweile ein bisschen philosophische Frage, ob sie es verstehen. Das Argument von John Searle war damals eigentlich auch, gegen die Idee, dass diese Maschinen intelligent sind. Das Argument war, okay, schaut's in meinem Gedankenexperiment, das wirkt so, aber da ist nichts wirklich Intelligentes. Wir können auf andere Ebene gehen und sagen, was heißt menschliche Intelligenz überhaupt? Wie würde man das feststellen? Wie kann ich überhaupt feststellen, ob mein Gegenüber menschliche Intelligenz oder Bewusstsein besitzt? Was wieder interessante Fragen aufwirft, ab wann man sagen würde, okay, was ist der Beweis, dass das System wirklich intelligent ist? Aber im Moment, so wie es im Moment ausschaut, simulieren diese Systeme Intelligenz und sind praktisch nicht im Sinne eines Menschen intelligent.
1: Es gibt da ja auch Beispiele, die mir jetzt gerade einfallen, von Antworten von KI-Systemen, die eben genau eine gewisse Absurdität zeigen, die wir eh schon einmal besprochen haben. Und zwar dass das Auto in die Waschanlage soll.
3: Genau, also es gibt ja immer ganz viele Menschen, die so Tests irgendwie machen, um das Verständnis von KIs zu prüfen, eben von diesen Large Language Models. Und ein vor ein paar Wochen oder ein paar Monaten irgendwie entstandener Test war, man fragt die KI, ich muss mit meinem Auto in die Waschanlage fahren. Die Waschanlage ist 100 Meter entfernt. Soll ich zu Fuß gehen oder mit dem Auto fahren? Und das war dann so irgendwie der Test und viele haben dann auch komplett versagt, weil gesagt haben, ja natürlich fährst du neben dem Auto, weil 100 Meter zur Waschanlage kannst du ja recht zu Fuß gehen. Und nur wenige Systeme haben verstanden, dass ihr das Auto waschen will und das zwangsläufig mit dem Auto hinfahren sollt. Man kann so einen Test gerne selber ausprobieren. Mittlerweile können die meisten Systeme das verstehen. Das heißt, es wurde nachgebessert und mittlerweile geht das. Aber das sind genau solche Dinge, die eigentlich zeigen, echtes Sprachverständnis ist eigentlich nicht hundertprozentig irgendwie da, sondern es wird der Anschein erweckt, dass es da ist.
1: Wenn man jetzt da nochmal, du hast davor auch schon über das Thema Algorithmus geredet und eben, dass KIs sich sozusagen nach Mustern verhalten, also eben vor allem mit gefütterten Daten. Und jetzt haben wir gerade drüber geredet, dass dann solche Sachen nachgebessert werden, wenn eben, sag mal, da Lücken in KIs auffallen. Könntest du das beschreiben, wie man das macht, also was da passiert?
3: Also vielleicht, wenn man ein bisschen zugehen, wie solche großen Modelle überhaupt angelegt werden, dann versteht man es leichter, wie sie nachgebessert werden können oder modifiziert werden können. Grundsätzlich gibt es eben, es gibt im Hintergrund schon einen Algorithmus, das heißt ein Muster, der dem System sagt, wie es umgehen soll mit den Datenmengen, die es bekommt. Das heißt, normalerweise wird diesen Modellen eine riesige Menge von Daten, Textdaten zur Verfügung gestellt, die wirklich von überall her kommen, also alle Bücher, die es irgendwie gegeben hat, illegal oder legal besorgt, YouTube-Videos transkribiert, irgendwelche Social-Media-Beiträge. Und dann lernt das System nach einem bestimmten Muster selbstständig aus diesen Daten, das heißt, das System beginnt zu, Anführungszeichen, verstehen, welche Wörter in der Nähe von anderen Wörtern stehen und stellen dann Assoziationen her, wie zum Beispiel, okay, der Schnee ist weiß, der Schnee ist kalt, der Schnee ist wahrscheinlich nicht rot oder schwarz. Das heißt, es prägen sich praktisch solche Spuren ein, die bestimmte Wörter mit anderen Wörtern in einen Kontext, in einen statistischen Kontext stellen. Es gibt dann praktisch mehrere Trainingsschritte danach, weil das System muss ja dann getestet werden, ob es praktisch auf menschlich gestellte Fragen auch bestimmte richtige Antworten gibt. Wobei richtige Antwort natürlich heißt, was will der Hersteller des Systems als richtige Antwort haben. Und das wäre dann sowas wie Reinforcement Learning. Das heißt, man tut dann diese Wege, diese Verknüpfungen verstärken oder eben abschwächen und sagt, na, das ist böse KI, bitte falsche Antwort. Und so kann ich auch praktisch zum späteren Zeitpunkt nur hergehen und sagen, okay, das System zeigt unerwünschte Antworten und ich kann praktisch sagen, okay, ich trainiere die wieder um und sage, das ist nicht die erwünschte Antwort, bitte sag das nicht. Und ein sehr schönes Beispiel, dass natürlich diese Systeme auch nicht neutral sind, wäre, wenn jetzt zum Beispiel eine chinesische KI frage, wie schaut es aus mit Tibet, wie ist die Situation dort, dann wird die chinesische KI in der Regel sagen, Tibet war immer schon Teil von China und es gibt eigentlich überhaupt keine Probleme. Und das wurde dem System nachträglich beigebracht. Das heißt, das geht nicht unbedingt aus den Daten, ursprünglichen Daten irgendwie hervor, sondern wurde dann gezielt gesagt, okay, wenn sowas kommt, bitte mach diese Antwort. Und was viele vielleicht unbewusst wissen, aber wenn ich mit solchen Systemen interagiere und ich schaue nicht genau auf die Datenschutzbestimmungen, dann werden auch meine Gespräche mit der KI dazu verwendet, um diese Modelle zu trainieren. Das heißt, auch hier produziere ich praktisch diese Daten, die dann später wieder einfließen in veränderte oder modifizierte Modelle.
1: So wie du das jetzt beschrieben hast, fällt mir sofort der Begriff Konditionierung ein, was man aus anderen Kontexten, in meinem Fall zum Beispiel vor allem aus der Hundeerziehung kennt, also quasi Belohnung für positives Verhalten. Und gerade bei diesem künstlichen Intelligenzen-Thema, wer macht das dann aktiv? Also sitzen da dann Menschen vor Computern und quasi sagen, falsche Antwort, richtige Antwort?
3: Es gibt mehrere Schritte. Es gibt eben dieses Unsupervised Learning, wo das System selber irgendwie lernt. Supervised Learning, wo Menschen irgendwie draufschauen, aber dann praktisch auch eben, was du gerade gesagt hast, dass wirklich Menschen dem System Fragen stellen und dann selber ihre Checkliste haben und sagen, okay, das ist die erwünschte Antwort oder nicht die erwünschte Antwort. Und das ist auch das, was im Atlas of AI irgendwie angesprochen wird, dass diese Arbeit praktisch dann ausgelagert wird in den globalen Süden, dass dann Leute irgendwie absolut schlecht bezahlt werden, aber halt irgendwelche Checklisten abhakeln. Das heißt, die interagieren mit den Systemen, stellen eine Frage und sagen dann gute Antwort, nicht gute Antwort. Also da braucht es menschliche Arbeit, die dann super schlecht bezahlt ist. Also ähnlich wie Content Moderation in Social Media Geschichten, das wird ja auch als komplett ausgelagert. Also ja, das ist nicht unproblematisch.
1: Es gibt ja auch ganz viele Analysen dazu, dass künstliche Intelligenzen sozusagen Diskriminierungsformen verstärken oder eben unter anderem auch halt ganz viele postkolonialistische Perspektiven auf die Welt reproduzieren, aufgrund dessen, mit welchen Daten sie auf der einen Seite gefüttert werden, weil welche Daten sind denn die in großen Mengen sozusagen vorhanden sind und eingespeist werden in Systeme und auf der anderen Seite natürlich auch, wer steht da dahinter und welche Machtstrukturen und wer sozusagen ist Hersteller, Herstellerin von künstlichen Intelligenzen. Du hast davor schon kurz erwähnt, also dieses an diesem Beispiel mit der Waschstraße, da ist es eigentlich darum gegangen, ich sage der KI etwas und sie antwortet. Und da gibt es ja einen eigenen Begriff dafür, also dieses sogenannte Prompten. Kann man das irgendwie erklären, was genau das ist und vielleicht auch, was dabei ganz besonders wichtig ist?
3: Also wir reden von Large Language Models, die man über Text praktisch anspricht. Das heißt, der Prompt selber ist einfach das, was ich von dem System haben will. Das heißt, das ist meine Frage, die ich stelle. Ich glaube, was wichtig ist zu unterscheiden, es gibt diesen normalen Prompt, den ich in der Regel stelle, und es gibt den Systemprompt, das das System selber hat, den ich zum Teil auch ändern kann. Aber diese Systeme haben praktisch im Hintergrund bestimmte Anweisungen, wie zum Beispiel, sei hilfreich, gib immer gute Antworten, mach das netter, sei immer nett und höflich. Und deswegen hat man den Eindruck, dass diese Systeme oft so ja einen Charakter haben. Das liegt aber eben oft an dem, was im Hintergrund praktisch als Systemprompt ist. Und der Prompt selber, den ich gebe, ist meine Art, die Frage zu stellen. Mein Vorschlag wäre, obwohl man sagen wir schon wieder bei Vermenschlichung, aber mein Vorschlag wäre, für ein besseres Ergebnis die Prompts so zu formulieren, wie wenn ich mit einem Menschen sprechen würde. Das heißt, so viel erklären, wie wirklich notwendig ist, weil diese Dinge verstehen Sprache ja nicht wirklich. Und je präziser ihr praktisch in der Formulierung ist, desto besser wird die Antwort ausfallen. Was, glaube ich, ein ganz guter Hinweis ist, man kann immer die Art der Ausgabe festlegen, wenn ich sage, antworte in 3 kurzen Sätzen, bitte nur Stichpunkte, bitte erklär mal ein Thema für Volksschulkind in einfacher Sprache oder was immer. Das heißt, ich kann über den Prompt auch die Art der Ausgabe steuern im Komplexitätsgrad und in der Formatierung. Das heißt, ich habe doch relativ viel Kontrolle über den Output, wie heute Prompt.
1: Und bitte und danke in Prompt. Hast du dazu eine Meinung?
3: Also ich sage immer bitte und danke, weil ich will ja dann verschont bleiben, wenn die Terminator 2 Apokalypse irgendwie kommt. Und dann kann ich immer sagen, ich habe immer bitte und danke gesagt und vielleicht werde ich dann als Schoßhund irgendwie der KI weiter existieren dürfen. Es gibt unterschiedliche wissenschaftliche Papers dazu, ob das sinnvoll ist oder nicht. Manche Papers sagen, es bringt was, wenn ich ChatGPT irgendwie anschreie, was bei anderen Systemen nicht so gut funktioniert. Also anschreie. Also sag, mach das jetzt oder schalt die ab. Ich glaube eher, es gibt die Ebene, es ist die Vermenschlichung. Wenn ich das mache, dann akzeptiere ich für mich selber mehr, das ist irgendwie mehr als eine Maschine, weil ich sage ja bitte und danke. Und die zweite Ebene ist halt ein bisschen die eigene Erziehung. Ich sage, okay, für mich fühlt sie sich positiv an, wenn ich bitte und danke sage, dann mache ich es eigentlich für mich und nicht für die Maschine.
1: Es gibt aber ja auch Studien dazu, dass allein die Bittes und Dankes weltweit, die in OpenAI genutzt werden, einen Stromverbrauch von 2500 Haushalten haben. Also Ivona Brandic von der TU Wien und Mitglied der Jungen Akademie der österreichischen Wissenschaften hat da in einer Studie eben das erarbeitet, dass quasi die weltweite Nutzung von Bitte und Danke den jährlichen Stromverbrauch von 2500 Haushalten gleichzusetzen sind und unter anderem auch schon eine Analyse bzw. eine Zukunftsperspektive erarbeitet, wo eben herauskommt, dass Systeme wie ChatGPT so viel Strom brauchen werden wie ganz Argentinien.
3: Na, das ist ein ganz wichtiger Punkt. Ja, eben Stromverbrauch, das glaube ich, sollte auch jedem klar sein, dass das bisschen Text, was da erzeugt wird, sehr große Rechenkraft benötigt und die Rechenzentren werden mittlerweile ja überall auf der Welt gebaut und es werden Gaskraftwerke, braucht Kohlekraftwerke, um diesen Bedarf zu decken. Also auch hier, ja stimmt, bitte und danke, wird einfach mehr Strom verbrauchen. Das ist richtig.
1: Wenn du jetzt, weil es geht in unserer Sendung auch immer drum, eben dieses Thema Be Digital, Be Independent, einen Tipp, einen Rat an die ZuhörerInnen geben könntest zum Thema KI-Nutzung, was wäre das?
3: Grundsätzlich damit beschäftigen, kritisch hinterfragen, und da wirklich schauen, was für System nutze ich da und was für Daten gebe ich in diese Systeme eigentlich ein. Weil wir haben gelernt, man trainiert praktisch die Systeme auch mit den eigenen Daten. Das heißt, wirklich da ein bisschen vorsichtig sein, nicht Angst davor haben, aber nicht einfach alles reinschreiben.
1: Ja, das war mein Gespräch zur heutigen Ausgabe KI einfach erklärt und TÜV zertifiziert. geht das? Felix, mit wem hast du dich denn unterhalten?
2: Ja, ich habe mich mit Dr. Christoph Pötsch aus dem TÜV AI Lab in Berlin über die Regulierung und Prüfung von KI-Systemen unterhalten. Fun Fact und Einordnung mal von TÜV zu TÜV. Der TÜV als technischer Überwachungsverein hat seine Wurzeln im 19. Jahrhundert. Damals hießen die Vorläufer noch DÜV, Dampfkesselüberwachungsvereine, gegründet, um die Sicherheit der dampfbetriebenen Maschinen in Fabriken zu gewährleisten. Mit der Zeit weiteten sich die Aufgaben aus, von Dampfkesseln über Fahrzeuge bis hin zu komplexen Industrieanlagen und ja, heute sogar zu KI-Systemen. Christoph spricht gleich zu Anfang das Brettspiel Go an, kurz zur Einordnung hier auch. Go ist ein Brettspiel für zwei Spieler und gilt als eines der komplexesten aller weltweit bekannten Strategiespiele. Das Spiel stammt ursprünglich aus dem antiken China und genießt in Asien ein Ansehen, das dem des Schachspiels vergleichbar ist. AlphaGo ist ein Computerprogramm, das 2016 als erste KI einen der weltbesten Go-Spieler, Lee Sedol, Großmeister, in einem offiziellen Turnier besiegte. Go galt lange als zu komplex für Computer. Der Sieg gilt als Meilenstein der KI-Geschichte. Dazu findet man im Internet auch eine spannende Dokumentation, wo auch der Move 37 nochmal genauer beleuchtet wird. Wie gesagt, Christoph wird es gleich am Anfang benennen, aber dann würde ich sagen, wir hören gleich mal rein ins Gespräch.
0: Wie bin ich dazu gekommen? Also ich habe tatsächlich Philosophie studiert, habe dort auch promoviert, habe aber auch seit der Jugend immer das Thema Programmierung, Informatik, Computer als zweite Leidenschaft so gehabt, habe das immer mitverfolgt und habe das auch in den einzelnen Projekten auch mit Blick auf die Philosophie immer so ein bisschen im Blick gehabt. Natürlich in der Philosophie einmal auch stark aus der ethischen Perspektive, aus der begriffsanalytischen Perspektive und natürlich künstliche Intelligenz. Wir beschäftigen uns irgendwie mit dem menschlichen Geist. Das ist eine Frage, mit der sich die Philosophie seit 2000 Jahren und länger beschäftigt. Also das heißt, es ist wirklich sehr, sehr eng miteinander verwoben und ich habe sozusagen immer die technische Perspektive und die philosophische Perspektive gehabt. Einer der wesentlichen Momente für mich war damals 2016, dieser Moment AlphaGo gegen Lee Sedol. Da hatte vorher schon so ein bisschen im Blick, was sie machen dort, aber das war so ein Moment, so ein Aha-Moment, wenn man so rückblickend drauf schaut, wo ich gesagt habe, da ist wirklich was am Kommen, dieser berühmte Move 37, wo man gesagt hat, in dem Moment haben viele gesagt, das ist ein Fehler. Im Nachhinein hat das die Fähigkeiten des Go-Spiels erweitert, wo KI wirklich kreativ geworden ist, kann man sagen. Und habe dann tatsächlich Projekte gemacht, auch immer so an der Schnittstelle Philosophie, Data Science, das war ein Postdoc-Projekt von mir und habe dann durch Zufall tatsächlich den Gründungspost des TÜV AI Lab mitbekommen und habe mich darauf beworben, weil ich in der Zeit auch auf der Suche war, diese beiden Bereiche Technik und Philosophie noch stärker miteinander zu verbinden und bin damit beim TÜV AI Lab gelandet, den unsere Geschäftsführerin Franziska Weindauer damals im Anfang November abgesetzt hat. Und genau, wir haben festgestellt, das ist tatsächlich ein Thema, das man interdisziplinär angehen muss. Und da ist es tatsächlich sehr, sehr wichtig, die technische Perspektive, die rechtliche, die begriffliche, die ethische Perspektive, alles zusammenzubringen. Und genau, das hat mich hier hingeführt. Und jetzt sind wir dabei, den KI-TÜV zu entwickeln.
2: Okay, spannend. Was ist genau das TÜV AI Lab? Also wie gesagt, vorhin auch schon angesprochen, TÜV kennt man so irgendwie so Blaumann und Klemmbrett und dann Auto und Bremse. Aber ich denke mal, in dem Bereich ist es ja wahrscheinlich jetzt nicht so bei euch.
0: Nee, wir haben tatsächlich niemanden mit Blaumann im Dienst, sondern tatsächlich das TÜV AI Lab. Wir sind gegründet worden eben im Herbst 2023 als ein eigenständiges Joint Venture der großen TÜV-Unternehmen, also TÜV Süd, TÜV Rheinland, TÜV Nord, TÜV Hessen und TÜV Thüringen und sind eben gegründet worden genau mit dem Ziel, eben die Prüfung von künstlicher Intelligenz vorzubereiten. Wir sind eine Forschungs- und Entwicklungseinheit. Das heißt, wir selber als TÜV AI Lab, wir zertifizieren nicht am Markt. Das werden unsere Gesellschafter tun, sondern wir sind eine ausgelagerte Forschungseinheit, die eben vor allem vorbereitet und Dinge entwickelt hat, eben mit der Blick auf die Prüfung von Hochrisiko-KI-Systemen. Da werden wir sicher gleich noch ein bisschen stärker einsteigen. Also all dort, wo KI in die Produkte auch kommt, die der TÜV eben prüft. TÜV ist bekannt fürs Auto, das ist klar. KI im Auto ist ein großes Thema, wird noch ein viel größeres Thema werden. Aber auch Medizingeräte, Maschinen, Industrieanlagen und so weiter, Aufzüge, all das sind Kerngeschäfte der TÜVe. All das sind Bereiche, in die KI Einzug halten wird und auch schon Einzug hält. Und natürlich das Ganze vor dem Hintergrund der regulatorischen Entwicklung auch des EU-AI-Acts, der natürlich sozusagen hat jetzt ein bisschen eine Verlängerung erfahren in den Fristen, aber es ist absehbar, dass da KI mitgeprüft werden muss. Und um das vorzubereiten, haben die TÜVe frühzeitig eben das TÜV AI-Lab gegründet und wir haben da sozusagen jetzt die Grundlagen erarbeitet, die unsere Gesellschaft da in die Lage versetzen, diese Prüfung dann auch durchzuführen.
2: Wenn ich jetzt aber noch mal ein bisschen mehr auf den Alltag sozusagen, also jetzt weiß ich zum Beispiel, ihr lauft ohne Blaumann und ohne Klemmbrett rum. Wie sieht trotzdem eure Arbeit aus? Ist es sitzt ihr auf Meetings, besprecht ihr sozusagen, was die Grundlagen sein sollten oder codet ihr auch? Also sitzt du auch vorm Computer und schreibst Programme? Also wie kann man sich das nochmal vielleicht genauer vorstellen?
0: Wir im Grunde kann man sich das als ein Kontinuum vorstellen, was wir alles bearbeiten. Also wir sind natürlich einerseits in der Öffentlichkeit tätig, in Panels oder in Interviews wie heute. Das macht unsere Geschäftsführerin vor allem, Franziska Weindauer. Ich bin teilweise tätig dort. Unser CTO Johannes Bendler ist teilweise auf solchen Gelegenheiten unterwegs. Aber wenn wir intern am Arbeiten sind, dann bewegt sich das eigentlich von der einen Seite den regulatorischen Anforderungen, also so auf höchster Ebene dem, was in den Gesetzen steht, die man natürlich auch, wenn man mal lesen, analysieren muss, interpretieren muss zum Teil auch. Das ist natürlich alles nicht selbstverständlich. Das auf der einen Seite bis ganz auf der ganz anderen Seite praktisch das harte Technische, das Coden zum Beispiel, wir schreiben von Testroutinen am Computer, das mache jetzt nicht ich persönlich, das machen andere bei uns im Team, wo wir dann eben zum Beispiel Testroutinen ausprobieren, um ein Modell durchzutesten, zu überlegen, wie geht man mit Metrikern, Datensätze dran und so weiter. Und alles, was dazwischen ist, ne? Weil das ist letztlich, haben wir festgestellt, eigentlich die ganz große Schwierigkeit, die ganz große Herausforderung, wenn man so möchte, vom sehr abstrakten, teilweise sehr abstrakt formulierten Gesetzesbuchstaben bis hinunter zur Codezeile, da die Verbindung herzustellen. Und wir bewegen uns, wir haben ein interdisziplinäres Team ganz bewusst aufgebaut, wir bewegen uns da sozusagen auf diesem kompletten Kontinuum, was dann auch heißt,

0: robust ist. Es wird auch, glaube ich, gefordert, dass eine AI ohne Bias, also ohne Vorurteile ist. Wie kann man Vorurteile prüfen?
1: Da sehen wir schon, wie sehr das in ganz grundsätzliche Fragestellungen reingeht. So wie du vorhin im Intro ja gesagt hast, KI übernimmt Entscheidungen, also künstliche Intelligenz, Entscheidungen, die vorher Menschen getroffen haben. Klammer auf, auch Menschen sind nicht immer ohne Vorurteile, Klammer zu. Das ist auch ganz wichtig, glaube ich, dass man sich da immer so ein bisschen die Human Baseline im Blick behält. Der Mensch ist nicht perfekt, deswegen müssen wir überlegen, wie perfekt muss die KI sein. Aber es ist natürlich gerade da, wo KI skaliert zum Einsatz kommt. Ja. Also wo es nicht mehr der einzelne Recruiter ist, der vielleicht einen Vorurteil hat, sondern ein System, was in ganz, ganz vielen Bereichen zum Einsatz kommt. Das entwickelt natürlich eine ganz andere Schlagkraft. Und da haben wir natürlich genau diese Möglichkeit, dass KI dann, ich sag mal, Schlagseite, Verzerrung haben kann in bestimmte Richtungen, bestimmte Vorurteile haben kann, bestimmte Merkmale mitlernen kann, in Anführungszeichen, die entsprechend, also nicht gewollt sind und nicht die relevanten sind. Also wenn nicht auf die Abschlussnote geguckt wird für die Stelleneinstellung, die natürlich eine sinnvolle Eigenschaft und eine gerechtfertigte Eigenschaft ist, anhand derer entschieden wird, sondern eben beispielsweise aufs Geschlecht, auf die Hautfarbe oder auf die Herkunft, auf die Klassenzugehörigkeit, könnte man irgendwie sagen. Das sind alles Punkte und Eigenschaften, die KI mitlernen kann. Und wenn man es versucht, das zu prüfen, muss man genau anfangen, sozusagen in dem Fall, der AI schreibt genauer vor, dass die Datensätze insbesondere geprüft werden müssen. Es ist ganz interessant, dass dort relativ wenig auf das konkrete Systemverhalten geschaut wird. Wir würden sagen, tatsächlich so eine TÜV-Prüfung schaut sich auch noch das Systemverhalten an, aber dort ist vor allem wichtig, sich den Datensatz anzugucken. Und dann gehe ich hin, dann muss ich diesen Datensatz analysieren und muss dann zum Beispiel schauen, okay, ich habe jetzt hier, um bei dem Beispiel zu bleiben, ich habe jetzt hier einen Datensatz, da haben 50% von dem Datensatz haben die, vereinfacht gerade ein bisschen, 50% haben die Stelle bekommen, 50% haben sie nicht bekommen. Jetzt gucke ich mir mal den Teil an, von denen diese bekommen haben und schaue mir dort die Eigenschaften an. Also gehe mal durch von den Noten über die Geschlechter, über das Geschlecht, über andere Informationen, die ich in dem Datensatz habe und schaue mal, ob ich irgendwelche Korrelationen finden kann. Und dann, wenn ich stelle zum Beispiel unter den Angenommenen, habe ich viel, viel mehr von Geschlecht A statt von Geschlecht B. So, dann sind das erste Indizien und das ist dann ein bisschen, kann man sich das vorstellen, wie so eine Detektivarbeit, wo man dann die Puzzleteile zusammensetzen muss und die Indizien sammeln muss und feststellen muss, oh, in dem Fall, jetzt das war wie gesagt ein sehr einfaches Beispiel, haben wir eben einen Bias in dieser Richtung, nämlich Geschlecht, hatte ich jetzt vorhin gesagt, Richtung Geschlecht A, bezüglich da derjenigen, die einen positiven Bescheid bekommen haben. Und das sind sozusagen Punkte, wie man sich das anguckt und dann natürlich auch später im Systemverhalten, weil das ist keine 1-zu-1-Beziehung. Das heißt nicht nur, weil der Trainingsdatensatz gebiased ist, heißt es auch, dass das System das macht, aber das ist ein sehr, sehr starker Indikator. Oder dass ich mir angucke, mit welchen Datensätzen ist das getestet worden. Wenn das, wogegen getestet worden ist, eine Schlagseite hat in eine Richtung, wie gerade benannt, das ist ein bisschen so, wie wenn ich mit einem krummen Lineal etwas messe. Wenn ich mit einem krummen Lineal einen krummen Gegenstand messe, habe ich das Gefühl, der Gegenstand ist gerade, aber mein Lineal ist schief und das ist nichts anderes, das ist eigentlich der Testdatensatz. Und auch da muss ich mir gucken, ist der gerade in dem Sinne, ist der sozusagen vorurteilsfrei in genau den genannten Hinsichten. So ein bisschen jetzt vereinfachtes Beispiel, aber in die Richtung geht das, wenn man da in die Prüfung geht.
0: Also einfache Beispiele sind auf jeden Fall super, gerade bei dem Thema, damit man sich das auch irgendwie ja, bildlich vorstellen kann. Ja gut, es geht ja bei KI wahrscheinlich nicht nur, wie sie funktioniert, sondern wie sie ja natürlich Entscheidungen trifft, was dahinter ist, so Stichwort Blackbox, sage ich jetzt mal. Die KI hat ja jetzt keine Motorhaube, die sich öffnen lässt. Wie schafft ihr es, ja so hinter die Kulissen der einzelnen Systeme zu schauen? Weil ich glaube, die Firmen geben ja euch ja jetzt nicht unbedingt ihre Geheimnisse preis, wie eine KI entscheidet oder was sie macht. Also wie kommt ihr, du hast ja schon vorhin ein bisschen angedeutet, ihr müsst gucken, aber ist es immer nur so von außen, sage ich mal, drauf betrachtet oder könnt ihr auch mal so rein ins ins Innere so einer Maschine schauen?
1: Das hat also ab und zu können wir in unterschiedlichen Kontexten. Wir machen natürlich auch Probeläufe und sozusagen also auch Forschungs- und Erprobungsprojekte auch mit Partnern.

0: wo man sich natürlich sozusagen ein bisschen mehr mit offenen Karten spielt, insgesamt das sowieso, wo man dann natürlich auch ohnehin weiter unter die Motorhaube gucken kann. Aber auch grundsätzlich ist, also das hat verschiedene Aspekte, grundsätzlich ist es erstmal so, dass die rechtliche Situation ist, also vor dem im AI-Act, ist das prinzipiell sogar vorgesehen, aber nicht sozusagen als der Standardfall, sondern im Sinne eines, könnte es so eine Eskalationskaskade nennen. Das ist über die Art und Weise, wie später so eine Prüfung ablaufen wird, ist das festgelegt. Ganz ursprünglich ist das erstmal eine dokumentenbasierte Prüfung. Also man prüft eine Herstellerdokumentation. Zum Beispiel, welche Tests hat der Hersteller durchgeführt? Wie haben sie ihre Datengovernance aufgesetzt? Welche Eigenschaften haben ihre Daten und so weiter? Dann prüft man das anhand der Dokumentation. Und dann gibt es aber die Möglichkeit, wenn die benannte Stelle, die das prüft, also der TÜV, Zweifel hat, dann gibt es Möglichkeiten, da, um in deinem Bild zu bleiben, sukzessive tiefer unter die Motorhaube zu schauen. Also zum Beispiel einen Datensatz anzufordern und zu sagen, nee, wir würden den gerne nochmal unabhängig durchprüfen, bis hin zu, das ist so die Ultima Ratio, tatsächlich auch einen Zugriff auf Modell, Programmcode, ein Stück weit unter Wahrung von IP und so weiter, dann unter sehr strengen Vertraulichkeitsvoraussetzungen natürlich dort Zugriff zu bekommen. Aber das ist sozusagen nicht der Default-Modus. Das ist der rechtliche Aspekt. Und das andere ist sagen wir mal, der technisch-sachliche Aspekt. Es wird häufig von der Blackbox gesprochen und dem die Whitebox gegenübergestellt. Das ist vollkommen transparentes System gewissermaßen. Klammer auf, wir können wieder fragen. Ist der Mensch immer eine Whitebox? Also wissen wir immer selber, warum wir unsere Entscheidungen so getroffen haben, wie wir sie getroffen haben, Klammer zu. Aber viel häufiger haben wir eigentlich bei KI, da können wir fast von einer Graybox sprechen eigentlich. Ja? Also es ist nicht so, dass man gar nicht nachvollziehen kann, was in so einem System, zum Beispiel in so einem neuronalen Netz passiert, das aus ganz vielen verschiedenen Punkten, so ein bisschen wie das menschliche Gehirn ja, was dort passiert, das können wir durchaus schon nachvollziehen. Es ist nur, was nur immer nicht ganz verständlich ist, je nach System, das man sich anguckt, warum diese Einzelfaktoren, die man alle kennt, zu dem Gesamtergebnis führen, was man letztlich beobachten kann. Ja? Und da gibt es natürlich, also das ist ja das Stichwort der Explainability, das interessanterweise in der AI auch tatsächlich gar nicht auftaucht. Da gibt es natürlich Möglichkeiten in der Forschung, dann im Detail muss man sehr genau auf die Architekturen gucken, wo man diese Blackbox in eine Graybox verwandeln kann ein Stück weit. Und man hat natürlich in der anderen Hinsicht auch gute Möglichkeiten, mit so einem sogenannten Blackbox-Testing einfach von außen jeweils zu gucken, was tue ich vorne ins System rein, was kommt hinten raus. Auch das lässt schon viele, viele wichtige Rückschlüsse zu, wenn man das auf eine adäquate Weise tut. Also insofern, das ist tatsächlich bis hin ins Wording hinein ein Bild und ein Feld mit sehr, sehr vielen Schattierungen. Ja.
1: Wenn ich jetzt nochmal auf den EU AI Act zurückkommen darf, da hattest du ja vorhin schon gemeint, es gibt da verschiedene Abstufungen. Kannst du uns da vielleicht nochmal ganz kurz mitnehmen, wie das ja aufgebaut ist?
0: Ja, also die Abstufung, die ich jetzt gerade erst genannt hatte, also diese Kaskade von immer weiterem und immer dezidierterem Testzugriff, das bezieht sich alles auf diese sogenannten Hochrisikosysteme. Der AI-Act insgesamt ist ein sogenannter risikobasierter Ansatz. Das ist aus unserer Sicht ein sehr, sehr sinnvoller Ansatz, dass man sagt, man reguliert die Technologie nicht pauschal, sondern aufbauend, also jeweils angemessen zu ihrem Risikograd. Und vor diesem Hintergrund unterscheidet der AI-Act verschiedene Kategorien. Zum einen die sogenannten verbotenen Praktiken. Das sind tatsächlich also bestimmte Dinge, von denen wir sagen, jetzt im Sinne des demografisch-gesellschaftlichen Konsenses, das sind Praktiken, die wir nicht an einer KI überantworten wollen, zum Beispiel Social Scoring oder eine Emotionserkennung am Arbeitsplatz. Also dass der Arbeitgeber nicht über ein KI-System flächendeckend versucht herauszufinden, wie ist die Stimmung in der Belegschaft gerade. Das sind einfach Praktiken, die sind verboten, die sind auch seit Februar 25 gilt das. Also so etwas sollte tunlichst nicht mehr im Betrieb oder irgendwo auf dem Markt sein. Das ist die oberste Gruppe. Das wird meistens so als die höchste Risikoklasse bezeichnet, als das inakzeptable Risiko. Dann gibt es den, und das ist das Herzstück des AI-Acts, die sogenannten Hochrisikosysteme. Und im Kern ist der AI-Act eigentlich auch nur eine Regulierung dieser Hochrisikosysteme. Wenn sie nicht verboten sind und keine Hochrisikosysteme sind, dann haben KI-Systeme nach dem AI-Act eine relativ geringe bis hinzu eigentlich gar keinen Anforderungen zu erfüllen. Diese Hochrisikosysteme jetzt, wie gesagt, das ist das Kernstück, die sind zum einen KI-Systeme, die aus der sogenannten sektoralen Regulierung kommen und dort bereits drittprüfungspflichtig sind. Wenn dort das KI-System eine Sicherheitskomponente ist, also zum Beispiel, wenn ich ein KI-System als Sicherheitskomponente in einem Medizingerät habe, das drittprüfungspflichtig ist, dann haben wir es mit einem sogenannten Hochrisikosystem zu tun und dann muss perspektivisch eben dieses Medizingerät nicht nur wie bisher von einer benannten Stelle für Medizinprodukte getestet werden, bevor es also geprüft werden, bevor es auf den Markt darf, sondern eben auch noch nach KI-Verordnung. Das sind die Hochrisikoprodukte und da haben wir noch sozusagen weitere Teile im Hochrisikobereich. Das sind Systeme, die bislang noch nicht sozusagen unter der europäischen Produktregulierung reguliert sind. Da sind zum Beispiel Systeme im HR-Bereich. Also wenn jetzt eine KI, unser Beispiel von gerade eben, in der KI im HR-Bereich unterwegs, also genutzt wird, dann gilt die auch als Hochrisikoprodukt und hat diese durchaus längere Liste an Anforderungen zu erfüllen. Dort ist es allerdings so, dass das Gesetz vorsieht, dass das nur vom Hersteller selbst gemacht wird. Also da haben wir zumindest nicht verpflichtend eine Drittprüfung. Wir argumentieren natürlich durchaus, dass der Wert einer unabhängigen Drittprüfung auch dort besteht, weil natürlich es immer noch mal was anderes ist, ob ich mir selber attestiere, ob ich alles richtig gemacht habe oder jemand unabhängig das nochmal prüft. Das ist völlig klar. Und das zusammen macht letztlich die Hochrisikoklasse aus. Und das ist der Kernstück. Das wird wie im Wesentlichen reguliert durch den AI. Und darunter gibt es dann noch, das ist aber gar nicht wechselseitig exklusiv, gibt es noch die sogenannten Transparenzanforderungen. Das wird manchmal so als mit ja, geringem Risiko bezeichnet. Das sind Systeme, die meistens mit Menschen interagieren oder Dinge produzieren, also KI-generierte Bilder zum Beispiel, wo in bestimmten Fällen dieser KI-Charakter transparent gemacht werden muss. Also zum Beispiel ein Chatbot, da muss entsprechend eine Formulierung irgendwo sichtbar sein, sodass ich als Mensch weiß, ich rede nicht mit einem Menschen, sondern mit einem Chatbot. Das ist so die nächste Klasse, wird es häufig genannt, wobei das kann durchaus auch für Hochrisikosysteme gelten. Also das ist nicht wechselseitig exklusiv. Und dann gibt es die manchmal als vierte Klasse bezeichnet, das ist im Grunde nur die Restmenge, also all der Dinge, die KI-Systeme nachher ereignet sind, aber keine der bislang genannten Kriterien erfüllen. Das sind, was weiß ich, ein Spam-Filter auf KI-Basis oder eine Rechtschreibkorrektur auf KI-Basis und die laufen dann meistens unter dem sogenannten minimalen Risiko, das ist manchmal das Schlagwort dort, dann die sind eigentlich überhaupt nicht weiter reguliert und auch schon die Transparenzanforderungen sind nicht nichts, aber sie sind auch jetzt nicht, wie manchmal so getan wird, als ob sozusagen der AI-Act flächendeckend alle KI-Systeme in Europa unter Generalverdacht stellen würde. Das ist nicht der Fall, sondern wir können so ganz grob davon ausgehen, dass wir so irgendwo zwischen 10% und 15% schätzen wir, sind Hochrisikosysteme unter allen KI-Systemen.
1: Ich denke, mit einem TÜV-Siegel oder auch mit so einer Prüfung und mit einer Sicherheit von Systemen fühlen wir uns ja dann auch alle irgendwie wohl. Ich meine, wir kennen ja die TÜV-Plakette, jetzt nochmal, wenn wir aufs Auto zurückkommen. Aber wie stellt sich das AI-Lab oder wie stellt der EU-Act ist es sicher, dass zum Beispiel diese Standards und Prüfungen globale Beachtung finden, besonders wenn in der Branche US-amerikanische oder asiatische Akteure dominieren.
0: Wenn Sie auf dem europäischen Markt weiter mitspielen wollen, dann müssen Sie das erfüllen. Ja? Ich glaube, die Frage ist vielschichtig. Also tatsächlich auf Seiten der Prüfinstitute ist es so, dass die TÜV-Unternehmen also eine globale Marke sind. Also der TÜV steht weltweit für, ist einer der zentralen Player der sogenannten TIC-Industrie, also Testing, Inspection und Certification. Da sind sie ein ganz zentraler Player global. Und das ist auch sozusagen nicht nur in Deutschland, nicht nur in Europa, sondern auch global ist natürlich TÜV mit Sicherheit, mit Produktsicherheit ganz, ganz eng verbunden. Und wir sind natürlich auch jetzt dabei, das mit KI zu verbinden. Und da ist tatsächlich die Frage natürlich der Verbindlichkeit und der internationalen Anschlussfähigkeit bei deiner Frage ganz wichtig. Für jetzt mit verlängerten Geltungsfristen seit dem AI, also Einführungsfristen seit dem sogenannten KI-Omnibus, ist es aber trotzdem so, dass ab Dezember 27 und August 28 alle Hochrisiko-KI-Systeme, die auf dem europäischen Markt angeboten werden sollen oder dort in Betrieb genommen werden sollen, die müssen diese Anforderungen erfüllen. Also da ist es nicht so sehr eine Frage, da ist es noch eine Frage natürlich der Marktüberwachung, auch der Rechtsdurchsetzung, das ist völlig klar. Das liegt aber nicht auf Seiten der Prüfstellen, sondern das ist natürlich eine Aufgabe dann der Exekutive, eben das durchzusetzen und zu schauen, gilt nicht nur für KI, gilt natürlich, haben wir die Diskussion hier, Importware in kleinen Paketen aus Fernost und die Frage, wie weit werden dort geltende zum Beispiel Spielzeugstandards durchgesetzt oder nicht, das ist eine Frage der Marktüberwachung. Aber grundsätzlich gilt das verbindlich für den europäischen Markt. Und ich glaube, es ist auch ganz wichtig, dass wenn wir in Europa da sehr hohe Standards setzen, und ich glaube, wir sind in Europa auch gar nicht darin, schlecht darin, hohe Standards zu erfüllen, dass wir dann für ein Level Playing Field sorgen und dafür gucken, dass auch alle, die auf diesem Markt fairerweise eben diese Bedingungen erfüllen müssen. Das ist sozusagen Europa dann. Der andere Punkt ist natürlich die Frage, wie wird das international wahrgenommen? Da haben wir sind natürlich, also wenn wir im AI Lab unsere Prüfansätze entwickeln, wir gucken natürlich auf das, was in der europäischen Normung passiert, aber wir gucken natürlich gleichzeitig die ganze Zeit, dass das auch mit den ISO-Standards, also mit internationalen Normen kompatibel ist. Ja, das ist völlig klar, geht sozusagen in die gleiche Richtung. Es wird sich zeigen und wir merken im Moment auch tatsächlich, glaube ich, gerade so ein bisschen ein Umschwenken in der Richtung, nämlich die Frage, wie weit ist Europa da möglicherweise auch dabei, selber einen Standard zu setzen, in Richtung der globalen Wirkung? Was heißt es denn eigentlich, sichere KI zu haben? Und da ist der AI Act, der beileibe kein hundertprozentig perfektes Gesetz ist, aber zumindest mal ein Ansatz, den Europa sich demokratisch gegeben hat, dahingehend, was heißt es, eine sichere KI zu haben, und hat dafür bestimmte Kriterien und Aspekte aufgestellt. Und vielleicht haben wir es auch ein Stück weit da perspektivisch mit so einem sogenannten Brussels-Effekt zu tun, und dann eben auch den Blick darauf, dass das international zu mehr, also jenseits von Europa, eine Wirkung entfaltet. Und ein Punkt noch zu den Playern, die du ja auch genannt hast. Das ist natürlich etwas, was sich noch sozusagen ein Stück weit unterhalb dessen abspielt, was der AI Act als KI-System bezeichnet, nämlich auf der Ebene der KI-Modelle. Also ich kann mir immer so vorstellen, das KI-Modell ist sozusagen die KI-Kerneinheit, also die Herzkammer quasi in so einem System. Und das System selbst, über das, was ich mit User-Schnittstelle, das, was ich als Nutzerin, als Nutzer dann von außen wahrnehme, das ist das System. Dann die Hersteller dieser Modelle, gerade der großen Modelle, die sind natürlich ja in einer Situation, wo ihre Informationen und auch ihre Sicherheit natürlich in ganz vielen Downstream-Produkten eine Rolle spielt. Und dafür haben wir da sozusagen einen zweiten Stream, den der AI Act, der aufgrund des ChatGPT-Momentes hat im November 22, man hat ja sozusagen noch die Regulierung auch der sogenannten Foundation Models dort mit aufgenommen. Also diese General-Purpose-AI-Modelle, die über ein Code of Practice und so weiter auch nochmal reguliert sind. Und da gibt es natürlich entsprechende Diskussionen auch dazu, wie viel Sicherheit und wie viel Mitarbeit und Compliance es dann gerade von Seiten dieser großen Player her gibt. Aber wir sollten auch nicht unterschätzen, dass gerade auch von deren Seite jetzt her immer stärker eigentlich, wir haben prominente Aussagen jetzt gerade auch in der jüngeren Vergangenheit gehabt, die eben darauf pochen zu sagen, wir brauchen auch eine Regulierung für diese Technologie, weil sie uns, naja, im eigenen Labor, ab und zu dieses Labor verlässt, auch wenn sie das nicht mehr soll, haben wir jetzt ja gerade mitgekriegt, diese Fälle. Es ist Anthropic passiert, es ist OpenAI passiert. Also die merken, wie potent die Technologie ist, die sie da in ihren Laboren haben. Und auch da kommt interessanterweise jetzt der Ruf nach adäquater Regulierung immer stärker. Das heißt, wir müssten in Europa vielleicht auch ein bisschen stärker hier ein Selbstvertrauen zu unserem Ansatz haben und sagen, statt jetzt irgendwie nur, weil ein Präsidentenwechsel für den Gedanken sorgt, alle Regulierungen über Bord zu werfen, vielleicht ein bisschen souveräner auch mit unserer eigenen Position umgehen.
1: Ja, das war Dr. Christoph Pötsch vom TÜV AI Lab aus Berlin. Ein Learning für mich aus dem Interview war auf jeden Fall auch, wie Christoph am Schluss sagt, dass wir uns ja als EU mehr zutrauen dürfen in unseren Forderungen zur Regulierung von KI-Systemen. Unter den Namen, die vor dem unregulierten KI-Einsatz warnen, findet man auch immer mehr ja, berühmte Namen wie den Microsoft-Gründer Bill Gates. Er hat erst vor kurzem ein Essay verfasst mit dem Titel The Turbulent AI Era is Here. The Choices We Make Now Are Critical. Das turbulente Zeitalter der KI ist angebrochen. Die Entscheidungen, die wir jetzt treffen, sind entscheidend. Auch der britisch-kanadische Wissenschaftler Geoffrey Hinton, auch bekannt als Godfather of AI, er gilt als Pionier auf dem Gebiet der neuronalen Netze. Er sieht einen riskanten Wettstreit der IT-Riesen und fürchtet vor allem Unmengen von Desinformation. Ja, ich denke, wie man aus den beiden Aussagen ablesen kann, ist die Regulierung und Sicherheit dieser neuen Technologie eine sehr wichtige und große Herausforderung für die Zukunft.
2: Ja, ich glaube, das kann man in beiden Interviews auf jeden Fall auch heraushören, dass gerade dieses Thema oder die Dimensionen von künstlichen Intelligenzen noch nicht so klar sind, auch was sie für die Zukunft für uns bedeuten. Und umso wichtiger, glaube ich, auf der einen Seite eben auch diese Regulierung auf staatlicher und politischer Ebene, aber auch, wie Gerhard's angesprochen hat, was kann ich als Individuum tun? Das heißt eben, mich kritisch damit auseinandersetzen, unter anderem mit Fragestellungen, wo liegen denn zum Beispiel die Server von den KI-Modellen, die ich nutze, oder generell mit welchen Daten sind sie trainiert worden, die KI-Systeme. Also ich glaube, da gibt es Möglichkeiten, sich ein bisschen mit dem Thema auseinanderzusetzen und nicht ganz unreflektiert einfach KI-Systeme zu nutzen. Und da glaube ich, was wir auf jeden Fall heute schon sagen können, dadurch, dass es so ein komplexes Thema ist, werden wir uns da sicher noch weiterhin in unserer Sendereihe damit beschäftigen. Und vor allem, glaube ich, was heute schon auch ein wesentlicher Punkt war, der Fokus lag vor allem auf geschichtlichen Einordnungen bis hin zu natürlich eigentlich auch diesem Thema generative KIs und die, ich würde es jetzt mal nennen, aktive Nutzung. Also ich entscheide mich im Bewusstsein, ich stelle einer KI eine Frage oder schreibe einen Prompt und bekomme dann darauf sozusagen eine Reaktion, eben bestehend aus diesen Trainingsdaten und diesen Mustern, mit denen die KI trainiert worden ist. Was aber sicher nicht irrelevant ist, ist, wie viel KI-Systeme eigentlich schon in unserem Alltag einfach gegenwärtig sein, wo uns das vielleicht gar nicht so bewusst ist.
1: Ja, was sind das für welche? Also mir fällt da ein, ich glaube, in den Suchmaschinen läuft im Hintergrund immer schon die KI mit Smart Home, ist wahrscheinlich ein Punkt. Ich weiß nicht, was fällt dir noch ein, Carmen?
2: Ja, auf jeden Fall eben auch so Sachen wie Gesichtserkennung, Spracherkennung, Software und so weiter arbeiten sehr häufig mit KIs. Social Media Plattformen, also so Big Tech Player, nutzen natürlich auch immer sehr gern Daten. Und ich glaube, da auch nochmal, gerade weil du die Suchmaschinen angesprochen hast, das ist natürlich die bekannte Suchmaschine, die wir fast alle kennen und nutzen. Also das Googlen, das ja tatsächlich sogar einen eigenen Duden-Eintrag hat, aufgrund dessen, dass es quasi kein scheinbar vergleichbares Wort dafür gibt, obwohl es andere Suchmaschinen gibt. Finde ich auch sehr spannend, zeigt ja auch schon eine gewisse Monopolisierung von diesem Suchmaschinen-Thema. Aber ganz wichtig finde ich dabei zum Beispiel immer darauf zu achten, was in diesen KI-Zusammenfassungen, in diesem Fall jetzt bei Google von Gemini zum Beispiel drinnen steht, weil mir das schon sehr oft passiert ist, dass ich das durchgelesen habe und das einfach absolut nicht gestimmt hat. Und glaube, da muss man wirklich sich nochmal immer bewusst damit auseinandersetzen und nachrecherchieren und auf keinen Fall die Informationen einfach übernehmen, weil das kann natürlich dazu führen, dass man Falschinformationen verbreitet.
1: Ja, hier muss man, denke ich, auf jeden Fall aufpassen bei so welchen Sachen. Ich denke auch an die KI, die heute schon medizinische Diagnosen erstellt oder entscheidet, welche Kandidatinnen ins Bewerbungsgespräch schaffen oder wem eine Bank Kredit gewährt. Also wo wir überall KI schon im Hintergrund laufen haben, bis dahin, dass das, ob die KI entscheidet, wann ein Auto bremst. Also das ist dann vielleicht nochmal Zukunftsmusik, aber trotzdem.
2: Ja, und uns bleibt nicht mehr viel, außer uns zu verabschieden und zu hoffen, dass wir es geschafft haben. Und zwar KI einfach erklärt und TÜV-zertifiziert. Geht das?
1: Geht das? Die Frage geht an euch raus. Wir sind gespannt, was ihr sagt.
2: Ihr könnt uns sehr gerne kontaktieren. Also ihr findet alle Informationen zu unserer Sendereihe Be Digital, Be Independent auf der Freirad-Homepage und dort eben auch unsere Kontakte, also unsere Socials-Kontakte, in diesem Fall Mastodon. Und es verabschieden sich am Mikrofon
1: Felix
2: und Carmen. Und zwar am Digital Independence Day, jeden ersten Sonntag im Monat, wo es heißt, Be Digital,
1: Be Independent.

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wunderschönen Sonntagabend hier auf Freirad. 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
1: Lust, Unlust von Barbara Lenz. Gelesen von Karima. Ich glaube, ich habe keine Lust, über meine Lust zu schreiben. Das nennt sich wohl Unlust, oder? Irgendwann hatte ich beschlossen, möglichst nur noch Dinge zu tun, zu denen ich Lust habe. Das nennt sich wohl Lust, oder? Oder geht es um sexuelle Lust? Naja, das ist schon lang her, die sexuelle Lust. Daran kann ich mich kaum noch erinnern. Das gehört zu »Es war einmal«. Dazu müsste ich mich anstrengen, und dazu habe ich wirklich keine Lust. In meiner Generation, in meiner Jugend, ich bin jetzt 78, war alles ziemlich verklemmt. Aufklärung gab es nur in der Schule. Das war eine hochnotpeinliche Großveranstaltung in der Aula. Wir alle hatten rote Köpfe und heiße Ohren. Wir kicherten verschämt. Verstanden hatte ich wenig. Meine Eltern sprachen nicht über das Thema. Später, sagten sie, wenn ich mal eine Frage hatte. Später, wenn du älter bist. Kein Wunder, dass ich beim Sex mit meinem ersten Freund Elmar schwanger wurde. Wir mussten heiraten. Indirekt wurde mir jedoch vermittelt, dass es meine Schuld war. Ich hatte auf jeden Fall ein schlechtes Gewissen. Der Frauenarzt sagte, »Na dann heiraten Sie mal, Fräulein Wirt.« So, das war es damals. So war das damals. An eine Abtreibung dachte ich nicht. Es würde schon irgendwie klappen. Es klappte auch, obwohl wir vorn und hinten nichts hatten. Dennoch war es mit Elmar leicht und schön. Wir liebten uns. Jedoch plötzlich, von einer Sekunde zur anderen, endete unser gemeinsames Leben. Ein Unfall. Er war tödlich verunglückt. Welch unglaublicher Schmerz. Ich dachte, ich träume nur. Gleich wache ich auf. Ich hatte Schlafstörungen, trank zu viel. Wusste aber, ich muss das schaffen. Und ich schaffte es. Die beiden Kinder hielten mich am Leben. Später hatte ich noch andere Beziehungen und meinen ersten Orgasmus. Da bekam ich eine Ahnung von Lust. Nackt habe ich meine Eltern nie gesehen. In unserer bescheidenen Behausung hatten wir kein Badezimmer. Daher gingen meine Oma und ich hin und wieder ins städtische Volksbad, um eine Badewanne zu nehmen. Aus Gründen der Sparsamkeit saßen wir zusammen in einer Wanne. Für mich war das immer ein besonderes Erlebnis. An der Wasseroberfläche schwammen die Brüste meiner Oma wie Pfannkuchen. Wenn wir ausreichend sauber waren und das Wasser abgelassen wurde, gurgelten die Brüste langsam nach unten. So was. Ich staunte. Erst waren sie oben und dann unten. Heute habe ich höchstens Lust auf einen guten Film. Ich hätte Lust, Elmar an meiner Seite zu haben. Habe Lust auf ein leckeres Eis. Und im Sommer liebe ich Haselnusseis. Von der besten Eisdiele. Das macht dick? Ach was. Nachher bin ich morgen tot. Dann ärgere ich mich, dass ich dieses wunderbare Eis nicht gegessen habe. Ich bin jetzt 78. Ich mache, was ich will. Dazu habe ich Lust. So.

Begehren, ablehnen, wollen, können, genießen, Genuss. Keine Lust spüren dürfen, Lust nicht spüren dürfen, Lust als etwas Bedrohliches empfinden, Lust fürchten. Hast du Lust, den Tisch abzuräumen? Hast du Lust, Eis zu essen? Ich habe keine Lust, ins Kino zu gehen. Was hat das eine mit dem anderen zu tun? Tabu, Gefahr, Missbrauch, sexualisierte Gewalt, männliche Lust als Trieb, nicht als etwas Schönes, Sinnliches, Aufregendes, Sprachlosigkeit, langsames sich herantasten. Woran? Berührung, berühren, Umarmung, umarmen einer Freundin oder lieber besser doch nicht, zu zweit auf dem Sofa sitzen, zu zweit eng nebeneinander auf einem Sofa sitzen. Schon zu viel? Zu eng? Zu bedrohlich? Lernen, dass Kinder berühren, umarmen, streicheln nicht per se ein Übergriff ist. Was hat das mit Lust, mit Begehren zu tun? Ein kleiner Schritt hin zu einer Art von Körperlichkeit. Vielleicht Jahre von Therapien, Veränderungen, die Angst vor Hunden nimmt ab. Qigong, den eigenen Körper im Einzel bewegen lernen. Gefährliche Bewegungen, ungeschützt machende Bewegungen werden korrigiert, fühlen sich normal im Sinne von gut an. Ein weiterer Schritt, über Jahre, Jahrzehnte an Veränderung arbeiten, Schritt für Schritt. Der Gedanke, wieder endlich Motorradfahren lernen, Stunden zu nehmen, da spüre ich Lebensfreude, Lebenslust. Also gibt es sie doch, gibt es sie also doch? Füße kennenlernen. Mit ihnen sind Berührungen möglich, sie dürfen berührt werden. Da entsteht etwas Spielerisches, wie lange noch? Und dann ein Hula-Hoop-Reifen im Fertigkeitentraining. Nein, mach ich nicht. Scham. Da ist sie wieder, die Barriere. Sich nicht öffentlich bewegen dürfen, keine Lust an der eigenen Bewegung haben dürfen, die Hüften nicht bewegen dürfen. Doch eines Tages werde ich all das, was Lust bereitet, macht, erleben, werde genießen. Werde dafür keine dissoziierten Zustände mehr brauchen, in denen quasi ein Ander-Ich tanzen, sich ausgelassen bewegen darf. Und unterscheiden können sich Lust und Lust zwischen Wollen und Nichtwollen und dem fremden Wollen. Es wird möglich,

0: Lust auf Lust, Aline. Ich fühlte mich lange und tue es ab und zu immer noch unsicher in meiner Sexualität. Und das, obwohl ich in einer für mein Alter verhältnismäßig langjährigen Beziehung bin. Das Thema, das mich verunsichert, ist ein gutes Sexleben innerhalb einer Beziehung. In den Medien, in Gesprächen mit FreundInnen und in unserer Gesellschaft generell wird nicht selten vermittelt, dass zu einer gut funktionierenden Beziehung auch ein gesundes Sexleben gehört. Verbunden mit der Frage, wie häufig Menschen eigentlich Sex oder Lust auf Sex haben. Das Gefühl, mehr, häufiger und vor allem stärker Lust haben zu müssen, hat mich oft unter Druck gesetzt, und das nicht nur in sexueller Hinsicht. Auch in anderen Lebensbereichen, wie beispielsweise beim Sport, hatte ich das Gefühl, ich müsste häufiger Lust auf Sport haben. Und ich habe mich gefragt, warum scheinbar jede und jeder außer mir ständig Lust auf irgendetwas empfindet. Als ich anfing, mich intensiver mit dem Begriff der Lust zu beschäftigen, stellte ich fest, dass ich ein Problem damit habe, wie alltäglich und selbstverständlich wir den Begriff benutzen. Ich habe keine Lust zu lernen. Ich habe Lust, Sport zu machen. Ich habe Lust auf Sex. Für mich persönlich ist Lust allerdings ein sehr starkes Wort. Ähnlich wie Liebe, Angst, Wut beschreibt es für mich ein starkes Gefühl und ist, anders als unser alltäglicher Gebrauch des Wortes es vermuten lässt, nicht etwa mit Motivation gleichzusetzen. Lust beschreibt für mich einen Moment der Intimität und Nähe zu mir selbst und zu anderen. Gleichzeitig aber auch ein Gefühl der Leichtigkeit, der puren Freude, der Endorphine und des Lachens, das ich verspüre, wenn ich eine Sache mache, über die ich nicht weiter nachdenken muss und mich einfach fallen lassen kann. Nachdem ich das erkannt habe, ist eine große Last von mir abgefallen. Auf einmal wurde mir klar, dass ich doch in der Lage bin, Lust zu empfinden. Ich habe viel Lust. Lust beim Kuscheln, Lust beim Küssen, Lust beim in den Arm genommen werden, Lust beim Sex, Lust, wenn ich ganz wild und hemmungslos tanze oder singe oder lache. Dadurch, dass ich dem Wort Lust eine so große Bedeutung zukommen lasse, gehe ich vorsichtiger mit dem Begriff um. Ich kann nicht andauernd dieses große Gefühl der Lust empfinden, sondern eben nur in besonderen Momenten. Nur dann, wenn ich entspannt und glücklich bin und alles um mich herum für einen kleinen Moment vergesse, um ganz bei mir selbst zu sein. Diese Erkenntnis hat mich ein großes Stück sicherer hinsichtlich meiner Sexualität werden lassen. Lust ist für mich eben nicht gleichzusetzen mit viel und oft Sex haben zu wollen. Und vor allem beschränkt sich Lust, auch sexuelle Lust, nicht auf den Geschlechtsverkehr. Manchmal habe ich Lust auf Lust, manchmal bin ich vielleicht aber auch nur motiviert, Sex zu haben, manchmal eben auch nicht. Insbesondere ist das Empfinden der Lust aber etwas Persönliches und Intimes. Und weder die Medien noch die Gesellschaft noch FreundInnen können beurteilen, wie häufig und in welcher Form du allein oder mit anderen Lust empfinden musst, kannst, darfst oder sollst.
1: Touch and Tears von Bela Bellissima, gelesen von Pia. Touch, Intimacy, Trust, Unconditionally. 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

0: Lust, Unlust von Barbara Lenz. Gelesen von Karima. Ich glaube, ich habe keine Lust, über meine Lust zu schreiben. Das nennt sich wohl Unlust, oder? Irgendwann hatte ich beschlossen, möglichst nur noch Dinge zu tun, zu denen ich Lust habe. Das nennt sich wohl Lust, oder? Oder geht es um sexuelle Lust? Naja, das ist schon lang her, die sexuelle Lust. Daran kann ich mich kaum noch erinnern. Das gehört zu »Es war einmal«. Dazu müsste ich mich anstrengen, und dazu habe ich wirklich keine Lust. In meiner Generation, in meiner Jugend, ich bin jetzt 78, war alles ziemlich verklemmt. Aufklärung gab es nur in der Schule. Das war eine hochnotpeinliche Großveranstaltung in der Aula. Wir alle hatten rote Köpfe und heiße Ohren. Wir kicherten verschämt. Verstanden hatte ich wenig. Meine Eltern sprachen nicht über das Thema. Später, sagten sie, wenn ich mal eine Frage hatte. Später, wenn du älter bist. Kein Wunder, dass ich beim Sex mit meinem ersten Freund Elmar schwanger wurde. Wir mussten heiraten. Indirekt wurde mir jedoch vermittelt, dass es meine Schuld war. Ich hatte auf jeden Fall ein schlechtes Gewissen. Der Frauenarzt sagte, »Na dann heiraten Sie mal, Fräulein Wirt.« So, das war es damals. So war das damals. An eine Abtreibung dachte ich nicht. Es würde schon irgendwie klappen. Es klappte auch, obwohl wir vorn und hinten nichts hatten. Dennoch war es mit Elmar leicht und schön. Wir liebten uns. Jedoch plötzlich, von einer Sekunde zur anderen, endete unser gemeinsames Leben. Ein Unfall. Er war tödlich verunglückt. Welch unglaublicher Schmerz. Ich dachte, ich träume nur. Gleich wache ich auf. Ich hatte Schlafstörungen, trank zu viel. Wusste aber, ich muss das schaffen. Und ich schaffte es. Die beiden Kinder hielten mich am Leben. Später hatte ich noch andere Beziehungen und meinen ersten Orgasmus. Da bekam ich eine Ahnung von Lust. Nackt habe ich meine Eltern nie gesehen. In unserer bescheidenen Behausung hatten wir kein Badezimmer. Daher gingen meine Oma und ich hin und wieder ins städtische Volksbad, um eine Badewanne zu nehmen. Aus Gründen der Sparsamkeit saßen wir zusammen in einer Wanne. Für mich war das immer ein besonderes Erlebnis. An der Wasseroberfläche schwammen die Brüste meiner Oma wie Pfannkuchen. Wenn wir ausreichend sauber waren und das Wasser abgelassen wurde, gurgelten die Brüste langsam nach unten. So was. Ich staunte. Erst waren sie oben und dann unten. Heute habe ich höchstens Lust auf einen guten Film. Ich hätte Lust, Elmar an meiner Seite zu haben. Habe Lust auf ein leckeres Eis. Und im Sommer liebe ich Haselnusseis. Von der besten Eisdiele. Das macht dick? Ach was. Nachher bin ich morgen tot. Dann ärgere ich mich, dass ich dieses wunderbare Eis nicht gegessen habe. Ich bin jetzt 78. Ich mache, was ich will. Dazu habe ich Lust. So.
1: Lust auf Lust. Aline. Ich fühlte mich lange und tue es ab und zu immer noch unsicher in meiner Sexualität. Und das, obwohl ich in einer, für mein Alter, verhältnismäßig langjährigen Beziehung bin. Das Thema, das mich verunsichert, ist ein gutes Sexleben innerhalb einer Beziehung. In den Medien, in Gesprächen mit FreundInnen und in unserer Gesellschaft generell wird nicht selten vermittelt, dass zu einer gut funktionierenden Beziehung auch ein gesundes Sexleben gehört. Verbunden mit der Frage, wie häufig Menschen eigentlich Sex oder Lust auf Sex haben. Das Gefühl, mehr, häufiger und vor allem stärker Lust haben zu müssen, hat mich oft unter Druck gesetzt und das nicht nur in sexueller Hinsicht. Auch in anderen Lebensbereichen, wie beispielsweise beim Sport, hatte ich das Gefühl, ich müsste häufiger Lust auf Sport haben. Und ich habe mich gefragt, warum scheinbar jede und jeder außer mir ständig Lust auf irgendetwas empfindet. Als ich anfing, mich intensiver mit dem Begriff der Lust zu beschäftigen, stellte ich fest, dass ich ein Problem damit habe, wie alltäglich und selbstverständlich wir den Begriff benutzen. Ich habe keine Lust zu lernen. Ich habe Lust, Sport zu machen. Ich habe Lust auf Sex. Für mich.
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3: Das war die Sendung Orgasmus für heute mit der besten Musik zum Kuscheln, Küssen und Lieben. 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